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Und das, das nennt man Liebe. Man gibt sich den Abschied und will sich vergessen, doch bald sehnt man sich zurück.